0: Los pueblos americanos.
1: Die amerikanischen Völker oder die Völker Amerikas.
0: Canción compuesta por Violeta.
1: Ein Lied von Violeta.
0: Que habla de la unidad y la importancia que tiene para nosotros los latinoamericanos.
1: Das von der Einheit und der Wichtigkeit dieser Einheit für die lateinamerikanischen Völker.
0: Mantener, conservar y construir la unidad latinoamericana.
1: Das dazu aufruft, die Einheit Lateinamerikas herzustellen und zu bewahren.